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0: hochgeladen haben. 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Ich bin der Dino, hört rein und lasst uns gemeinsam eine geile Zeit haben.
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6: Auch am Feiertag bleibt hier alles so, wie es ist. Eure Lieblingsmusik ist immer am Start. Ich bin der Dino, kommt gut rein in den 25. Mai. Britney Spears habe ich gleich für euch. Lucky in den nächsten 10 Minuten. Und vorher machen uns die Black Eyed Peas glücklich. Pfingstmontag mit I Got a Feeling.

sehr chillig, so ein Feiertag, vor allem wenn der Pfingstmontag sich anfühlt wie so ein Bonuswochenende. Geil! Das ist euer Morgen. Ich bin der Dino. Schön, dass ihr dabei seid. Rein in die 4-Tage-Arbeitswoche quasi. Yay! Der beste Mix der 2000er bekommt ihr nur bei uns. Britney Spears ist dran. Lucky. Wunderschönen guten Morgen.

0: Gleich 6:30, es ist Pfingstmontag, ihr hört uns in ganz Deutschland, genauso wie die Selma aus Pforzheim in Baden-Württemberg.
1: Immer wenn der Song läuft, denke ich an meinen Abschlussball, das war einfach das Highlight.
0: Die schönsten Erinnerungen nur auf Absolut Top 2000er, Empire of the Sun, We Are The

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10: Das Wochenende wird einfach verlängert. Danke Pfingstmontag. Gleich um kurz nach 6:30 Bon Jovi, der kracht richtig rein. It's my life. Und vorher das Hüftwunder, würde ich sie bezeichnen, wenn es dieses Wort gibt. Shakira mit Hips Don't Lie. Schönen 25. Mai.
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Neue kurze Woche am Feiertag. Die Motivation kommt jetzt von uns mit Bon Jovi. Denn heute einfach machen, was man möchte, ne? It's my life. Das ist das Motto am Pfingstmontag, heute am 25. Mai. Jetzt um kurz nach 6:30. Ihr kommt gut rein. Absolut top. 2000er. It's

0: Auf uns könnt ihr euch jeden Tag verlassen, natürlich auch am Feiertag für euch da. Euer Morgen mit mir, der Dino, auf Absolut Top 2000er und ihr seid ein Teil der Show.
1: Der Song war einfach auf jeder CD, die wir untereinander getauscht haben, weil den einfach jeder gehört haben musste.
0: Dankeschön, Sonja aus Neu-Ulm in Bayern. Hier ist Raymond, Supergirl.

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5: Um 7 Uhr. Respekt an alle, die heute am Feiertag auch noch in die Arbeit fahren. Yes. Natürlich sind wir da für euch. Gwen Stefani, Hollaback Girl. Das ist Musik, die einfach, die kommt uns vertraut vor. Die macht glücklich. David Guetta jetzt zu.

0: Start. When Love Takes Over. Ich bin der Dino. Schönen Feiertag.
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Gleich 10 nach 7, Frühstück XXL heute am Pfingstmontag. Locker mal bis 15 Uhr einfach mal ganz chillig essen und eure Matcha-Tees trinken. Feiertag macht happy, so wie dieser Sound. Der beste Mix der 2000er mit Gwen Stefani, Hollaback Girl. Ich bin der Dino hier auf

0: Ob ihr frei habt oder arbeiten müsst, Hauptsache ihr steht mit Flashbacks auf. Euer Morgen auf Absolut Top 2000er und 20 Minuten nach 7 mit den schönsten Erinnerungen mit Kollegen Ivo.
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2: Man konnte damals ja immer super viel gewinnen bei Spielshows, Autos und ganze Haufen an Technik und Sachkram. Aber nichts ging doch über die Einkaufswagenfahrt in dieser Show, wo man den Wagen voll mit Spielsachen packen konnte. So viel wie man geschafft hat, das war das Toy Race im Super Toy Club auf Super RTL.
3: Hallo! Herzlich willkommen an Bord.
2: Beste Fernsehshow damals als Kind. Und das Krasse war ja, in jeder Abteilung stand ein neuer leerer Einkaufswagen, den man voll machen konnte. Ich glaube, das waren 3 insgesamt. Boah, würde ich heute ehrlich gesagt gerne mal im Biomarkt machen. Aber nein, leider gibt's das
4: natürlich nur im Super Toy Club.

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5: Um 7:30, was haben Sido, Amy McDonald oder Demi Lovato gemeinsam? Die sind natürlich ein Teil eurer Lieblingsplaylist. Gleich habe ich auch für euch Dandy Warhols, Bohemian Like You, Mucke, die wir heute umso mehr feiern. Jetzt mit Eminem, Lose Yourself. Ich bin der Dino. Schönen Pfingstmontag.

0: Schönen Pfingstmontag um kurz nach 7:30. So, Pfingsten ist auch die Zeit, da geht man seine Familie besuchen. Und für euch habe ich auch eine schöne Nachricht von meinen Neffen. Ich bin ja stolzer Onkel.
1: 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Ich komme von Bad Schimborn. Auch wenn ich da nicht geboren wurde, ich liebe absolut Top 2000er.
0: Ist das nicht süß? Ich bin stolz, dass er die 2000er genauso feiert wie ich und wie ihr. Jetzt Dandy Warhols auf absolut Top 2000er. Schönen Feiertag.

0: Es ist kurz vor 8 am Feiertag hier auf eurem Morgen. Der beste Mix der 2000er. Und ihr sagt mir, wie habt ihr uns entdeckt? Absolut top 2000er. Leon aus Berlin.
1: Durch meine Freundin, weil die euch jeden Morgen hört, wenn die zur Arbeit geht. Und ich tue das jetzt auch. Und ja, ihr seid echt die Besten.
0: Schön gemütlich reinkommen in den 25. Mai mit The Calling, wherever you will go.

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4: Heute vielleicht etwas später aufgestanden. Schönen Feiertag, hier ist der Dino. Um 10 nach 8 ist Shaggy mit dabei. Angel bringt uns ganz sanft in die neue Woche rein. Und Pink vorher mit Just Like a Pill zum Beispiel.

partymäßig in diesem Montag. Das ist ja einfach der geilste Montag ever. Kann bitte jeder Montag so sein. Schönen Feiertag gemeinsam. Das sind Hits, die wir vor dem Aussterben retten. Dafür stehe ich mit meinem Namen. Ich bin der Dino. Wir machen jetzt weiter mit Angel und Shaggy hier auf Deutschlands einzigem 2000er Sender. Es ist kurz nach 8.

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das Wetter passt, werden heute Fahrräder aus dem Keller geholt, die monatelang keiner gesehen hat. So muss es sein. Ihr genießt den Pfingstmontag natürlich mit uns. Der beste Mix der 2000er. Absolut Top 2000er. Ich bin der Dino. Ihr macht euch einen Lucky Day, egal wo ihr unterwegs seid. So wie Sascha es möchte. Guten Morgen.

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11: Immer ab 6, jeden Tag, der Dino hier. Hier bekommt ihr so viele Erinnerungen an erste Male. Ne? Ich meine jetzt nicht nur schmuddeliges Zeug, auch erste Hits. Zum Beispiel von Jason Derulo mit What Just Say hat alles angefangen. Bekommt ihr nach 2 Hits und jetzt um 8:30 Alcazar, Crying at the Discotheque. Genießt den Pfingstmontag.

eure Lieblingsstars hier auf eurem Morgen. Absolut Top 2000er. Als sein erster Hit rauskam, hat er alle Mädels mit Zahnspange zum Kreischen gebracht. Heute haben die Fans gerade Zähne, sind vielleicht Ü30, so wie ich. Kreischen aber immer noch, ne?

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5: Am 25. Mai, selbst am Feiertag, sagen wir, hier bleibt alles so, wie es hier ist. Ne? 2000er-Vibes gibt's immer, egal was für einen Tag wir haben. Jack Johnson mit Upside Down zum Runterkommen. Und jetzt zum Hochfahren am Montag, Beyoncé. Hier ist Crazy in Love. Ich bin der Dino.

immer noch zum Wochenende gehört. Für alle Pendler, die am XXL-Wochenende die Family in einem anderen Bundesland besucht haben. Heute heißt es für viele nach Hause fahren. Kommt gut an, ganz gechillt wie dieser 2000er-Song von Jack Johnson. Hier ist euer Morgen, absolut top 2000er. Ich bin der Dino, hier zum 10 nach 9 mit Upside Down.

Natürlich sind wir auch am Feiertag für euch da. Hier ist euer Morgen. Absolut Top 2000er. Jetzt gibt's ein bisschen Emo-Style hier am Pfingstmontag. Heute mal alles rauslassen, was geht. Derasmus in the Shadows.

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11: Das ist doch der schönste Montag des Jahres, wenn er frei ist. Hoffentlich habt ihr frei, dann legt euch gerne.

gerne wieder hin und nebenbei läuft eure Lieblingsmusik. Jetzt um kurz nach 10:30 Amy McDonald zum Reinkuscheln, Mr. Rock'n'Roll und vorher chillige Beats von Nelly Furtado. Ich bin der Dino, genießt den Feiertag mit Say It Right.

0: Schönen 25. Mai, schönen Pfingstmontag. Ihr seid natürlich auch ein Teil der Show. Ihr meldet euch rein. Wie habt ihr uns zum Beispiel entdeckt? Deutschlands einzigen 2000er Sender. Elke aus Nieburg. Guten Morgen nach Niedersachsen.
1: Ja, weil ich das Radio geschenkt bekommen habe. Ich habe ein bisschen rumgesurft und dabei euch entdeckt. Und ihr seid morgens von 7:30, manchmal schon von 4:30 bis abends um 19 Uhr bei mir. Macht weiter so. Ja, ihr seid toll. Echt toll.
0: Danke. Absolut Top 2000er. Jetzt für euch Amy McDonald, Mr.

chilliger Montag heute am Feiertag, hier kurz vor 10, absolut top, 2000er, ist ein heiliger Tag, auch eine heilige Playlist und deshalb habe ich für euch immer einen Auszug aus meiner selbstgeschriebenen 2000er Musikbibel. Manche Wahrheiten versteht das Herz erst mit Abstand. Das Gebot der Stunde von den Sugar Babes auf absolut top 2000er, About You Now. Ich bin

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13: Ich bin's, Ivo. Hallöchen. Leute, freie Montage lieben wir fast so sehr wie den echten 2000er Sound, den ihr nur bei uns bekommt. Wollen wir es vielleicht ganz entspannt angehen lassen mit I'm With You von Avril Lavigne um kurz nach 10? Jein. Also ja, aber auch nein, weil erstmal grätschen hier unsere Power Girls von Destiny's Child rein. Hier ist Survivor.

Pfingstmontag, Freunde, was wird heute eigentlich gefeiert? Neben dem besten Mix der 2000er natürlich. Ich sag's euch, einiges. Der Geburtstag der Kirche. Ja, durch die Entsendung des Heiligen Geistes vor so ein paar Jahren. Zufällig hat aber auch Miley Cyrus und Selena Gomez heute Geburtstag. Also alles Gute für alle Beteiligten. Was für ein wilder Tag. Genießt ihn mit absolut Tops 2000er und Lady Gaga.

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6: Eigentlich wollt ihr vielleicht nur ein bisschen abhängen auf der Couch, vielleicht eine Runde PlayStation oder Xbox zocken wie in guten alten Zeiten. Nix da. Game over. Freunde, wenn euch Anastasia gleich nach zwei Tracks ablenkt mit ihrer Mörderstimme und Sick and Tired und auch mit Apologize. Macht Radio ein bisschen mehr Spaß sogar als zocken, finde ich. Hier sind Timbaland und OneRepublic und ich bin Ivo. Hi.

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7: Sagt mir, habt ihr auch das Gefühl, dass euer Schwein pfeift? Oder euer Furby lacht? Ist ja quasi das Gleiche, ne? Und ich check's bei solchen MP3-Player-Bangern, die hier laufen, wie Don't Bother von Shakira um kurz nach 11. Und erstmal drehe ich hier eine Runde Bag-In von Madcon mit euch auf. Ich bin Ivo, Hallöchen. Lasst euch gut gehen.

0: Ich sehe es doch vor mir, nicht nur die Henriette aus Schwarmstedt in Niedersachsen, sondern ihr alle hier feiert Deutschlands einzigen 2000er-Sender und fühlt jetzt hier zusammen Robbie Williams.
1: Oh, einfach genial. So wie man sich das vorstellt.

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12: Ich bin's, Ivo. Hallöchen. Leute, wie soll man diese einfach nur arschgeile Playlist beschreiben?
13: Das hier ist der Wahrheit.
12: Danke, Bruce. Das trifft's auf jeden Fall gut. Are You Gonna Be My Girl von Jet. Macht gleich sowas von Bock. Ja, noch mehr als GNTM schauen auf Center Shocks. Haut rein und lasst euch gut gehen. Jetzt mit Nelly Furtado und Maneater.

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11: Hi, ich bin Ivo und ich mache euch gleich einen legendären Maxi-CD-Hit von Sarah Bareilles an. Love Song geht zu kurz nach 12. Und jetzt lasst euch den Feiertagsbraten schmecken, wenn ihr gerade Mittag macht, aber nicht verschlucken. Ne? Weil die Black Eyed Peas, die haben einen ziemlich flotten Beat drauf. Hier ist Shut Up.

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10: Die ganz großen Gefühle, wie nach dem ersten Mal Schluss machen in der Teenie-Zeit, fühlen wir gleich um kurz nach 12:30 nochmal mit Sorry Seems to Be the Hardest Word von Blue und Elton John. Ja, und zack, war die letzte Flamme eh vergessen und schon wieder der oder die nächste am Start. Hey ja, ich bin Ivo und das ist ein Outcast.

Ich beichte euch das jetzt mal. Mir war das früher sehr peinlich, aber ich habe die Sugar Babes viel gehört und auch immer beim Puzzeln. Ja, ich sehe das Pferdepuzzle noch vor mir. Diese Wiese, endlos war sie, jedes Teil sah gleich aus. Aber dank Too Lost in You habe ich es geschafft irgendwann. Und heute stehe ich auch voll hinter diesen Granaten-Girls. Das ist ein sowas von schöner, absolut Top 2000er. Fühlt ihn jetzt mit mir hier auf Deutschlands einzigem 2000er Sender.

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6: Alles tutti frutti bei euch. Freunde, ich bin Ivo. Hallöchen. Und vielleicht seid ihr schon durch mit Mittag und auf dem Weg ins Grüne mit dem Auto. Dann jetzt aber gleich Volume up, ja, und Disco-Licht, AK-Warnblinker an und kurz nach eins für Mojo und ihren sensationellen Disco-Track. Lady, hear me tonight. Schönen Feiertag euch allen in ganz Deutschland. Jetzt mit Empire State of Mind von Jay-Z und Alicia Keys.

Wunderschön. Ein absolut Top 2000er habe ich jetzt für euch. Da hätte sogar eure Babyborn-Puppe angefangen zu heulen, wenn sie vorher was getrunken hätte natürlich, sonst ging das nicht. Bei uns reichen da statt Wasser schon die ersten Summgeräusche von Kelly Clarksons Jahrtausendballade Because of You.

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5: Schaut mal bitte alle in eure Hosentasche jetzt. Leute, habt ihr eine Luftgitarre dabei? Geil! Ja, dann wärmt euch schon mal ein bisschen auf, dass ihr euch hier um kurz nach halb zwei nicht die Schulter auskugelt beim Abgehen zu Ruby von den Kaiser Chiefs. Freunde, hab ich Bock hier mit euch ein bisschen abzugehen? Ich bin Ivo. Ja, hab ich. Und das ist One More Time von Daft Punk.

Wer hier am Feiertag verschont werden will von Wodka Maracuja Tracks, Freunde, nicht mit uns. Wir sind absolut Top 2000er und kennen hier keine Gnade. Ja, wenn ihr durch seid mit Low von Flo Rida und T-Pain hier im besten Mix der 2000er, dann habt ihr wahrscheinlich nach drei Minuten

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3: Ob ich hier an eurem Mittag einfach mal die 2000er Bravo Hits Party Edition ins Laufwerk geschoben habe? Möglicherweise. Ich bin Ivo, Hallöchen. Und um kurz nach zwei scheppern hier Justin Timberlake und T.I. mit einem ziemlich fettlässigen Beat rein bei My Love. Und auch Britney ist im Feiermodus. Hier ist Toxic.

Schönen Pfingstmontag euch in ganz Deutschland, ja. Was wird heute eigentlich gefeiert? Leute, neben dem besten Mix der 2000er natürlich, der Geburtstag der Kirche. Ja, durch die Entsendung des Heiligen Geistes vor so ein paar Jahren. Und zufällig hat auch Selena Gomez und Miley Cyrus heute Geburtstag. Also es ist ein wilder Tag. Genießt ihn jetzt mit absolut Top 2000er und Shania Twain.

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9: Wir werden hier gleich zusammen eine Runde grinsen um kurz nach 3:30. Ja, wie Sid von Ice Age, wenn der eine Haselnuss findet. This is my time von Sascha. Macht einfach sowas von gute Laune. Ich bin Ivo, Hallöchen. Und erstmal mache ich uns Natasha Bedingfield mit Unwritten an und ich freue mich jetzt schon auf alles, was ihr wildes kommt in meiner Playlist. Und ich hoffe, ihr euch auch.
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Erinnert ihr euch? In unserer Jugend lief diese legendäre Millennial-Mucke hier bei jedem von uns im Regionalradio rauf und runter, ja, in allen Ecken Deutschlands. Von Mittweida in Sachsen bis nach Buchenbühl im Frankenland. Heute gibt es deutschlandweit nur einen Sender für den besten Mix der 2000er. Und das sind wir. Absolut top 2000er. Ich wünsche euch einen fantastischen Feiertag jetzt mit Leon Rimes und Can't Fight the Moonlight.

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5: Auch am Feiertag. Hi, ich bin Steffi. Vielleicht habt ihr auch Ferien. Bayern und Baden-Württemberg freuen sich über Pfingstferien. Egal, wie entspannt heute euer Tag ist, hoffentlich sehr, begleite ich euch gern mit der geilen 2000er Musik. Madonna gleich mit Hang Up. Nach zwei Songs und wir starten mit einem original geilen Gänsehaut 2000er. The Sugar Babes. Push the Button.

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10 nach 3 auf Absolut Top 2000 am Feiertag. Anrufen und einfach auflegen beim Schwarm war Anfang der 2000er noch möglich mit diesen Wählscheiben.

Telefonen oder diesen ersten Tastentelefonen, bei denen man trotzdem nicht gesehen hat, wer gerade angerufen hat. Es war natürlich total dumm, sowas zu tun. Aber hey, wir waren jung. Hang up heißt auflegen. Madonna auf Absolut Top 2000er.

morgens, Montag, 10:30 auf Absolut Top 2000er. Feiertag. Vielleicht verbringt ihr den ja mit euren Großeltern oder euren Eltern, die mittlerweile Großeltern sind, von eurem Nachwuchs. Wie Eminem, der mittlerweile zweifach Opa jetzt für euch auf Absolut Top 2000er. The Real Slim Shady.

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10: Halb vier, ich bin Steffi. Gleich ein bisschen Sonne mit Maria Maria und Santana. Noch zwei Songs. Wir starten mit einer Hymne aus den 2000ern. La Rue.

Girls und Boys da draußen. Absolute Top 2000er um 3:50 am Feiertag. Macht euch einen schönen Pfingstmontag mit 2000er Sommer Vibes jetzt von Santana, Marie.

TikTok. Einmal Blick auf die Uhr, 10 vor 4 am Feiertag auf Absolut Top 2000er. Dazu jetzt Kelly Clarkson, die erste Gewinnerin von American Idol. Mit ihr hat der ganze Wahnsinn so richtig angefangen. Zum Glück, muss man sagen. Denn dank ihr haben wir Songs wie diesen hier gekriegt. Since You Be Gone auf Deutschlands einzigen 2000er-Sender.

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9: Hi, ich bin Steffi. Wenn wir so Wunsch 2000er Tinder spielen könnten, wen würdet ihr da so zusammenwürfeln als Paar? Vielleicht Christina Aguilera, habe ich gleich für euch, mit Fighter und Robbie Williams? Hätte das gepasst? Hätte es gematcht? Boah, ich weiß nicht. Ich wollte Robbie immer für mich.
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mal Chill Pupill mit uns. 10 nach 4 auf Absolut Top 2000er. Schönen Feiertag, ihr Lieben, mit den geilsten 2000er-Bängern. Da macht das Intro bei diesem Song von Christina Aguilera schon absolut Gänsehaut. Mit diesem Orchester hat es was Hymnenartiges. Und jetzt geht's richtig ab. Weiter am Pfingstmontag auf Absolut Top 2000er.

0: Hallo, 20 nach 4, schönen Nachmittag am Feiertag. Mein lieber Kollege Ivo mit dem Flashback.
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2: Man konnte damals ja immer super viel gewinnen bei Spielshows, Autos und ganze Haufen an Technik und Sachkram. Aber nichts ging doch über die Einkaufswagenfahrt in dieser Show, wo man den Wagen voll mit Spielsachen packen konnte. So viel wie man geschafft hat, das war das Toy Race im Super Toy Club auf Super RTL.
3: Hallo und guten Tag, herzlich willkommen an Bord.
2: Beste Fernsehshow damals als Kind. Und das Krasse war ja, in jeder Abteilung stand ein neuer leerer Einkaufswagen, den man voll machen konnte. Ich glaube, das waren 3 insgesamt. Boah, würde ich heute ehrlich gesagt gerne mal im Biomarkt machen. Aber nein, leider gibt's das
4: natürlich nur im Super Toy Club.
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5: Hi, schönen Feiertag. Ich bin Steffi, gleich Linkin Park mit Shadow of the Day. Und vorher starten wir mit Katy Perry. Die weint gerade ihrem Ex nach. Aber nicht wirklich. Ihr Ex-Freund hat sich verlobt und in einem Video hat sie so getan, als wäre sie ganz untröstlich darüber. Aber eigentlich ist sie ja total glücklich mit dem ex-kanadischen Präsidenten Trudeau. Also alles okay. Hard and cold.
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Der beste Mix der 2000er, 10 nach halb 5 am Pfingstmontag. Ich hoffe, ihr könnt richtig abschalten. Solltet ihr zu den großartigen Menschen gehören, die heute arbeiten, dann seid ihr einfach unglaublich wichtig. Und wir sagen danke dafür, dass ihr heute bei der Feuerwehr, in der Pflege, im Krankenhaus, in den Notapotheken, in den Tankstellen und für uns da seid. Fühlt euch ganz fest umärmelt, ihr Lieben.

10 vor 5 auf Absolut Top 2000er. Ich habe jetzt Hey Soul Sister am Feiertag für euch. Das ist von derselben Band wie Drops of Jupiter in Her Hair. Ich finde, die beiden Songs haben einfach nichts miteinander zu tun. Völlig unterschiedlicher Sound, völlig andere Stimmung und trotzdem sind beide großartig. Von Train, jetzt für euch auf Absolut Top 2000er.

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7: Es ist 5, ich bin Steffi, hi. Schönen Feiertag. Feiertag in den 2000ern hieß bei uns einfach rumhängen, oder? Und aus der Stereoanlage lief Kylie Minogue mit In Your Eyes. Vielleicht habe ich gleich bei euch nach zwei Songs oder auch Rihanna.

10 nach 5 auf Absolut Top 2000er, Feiertag. Vielleicht habt ihr heute mal Zeit. Seit 20. Mai könnt ihr nämlich wieder mal ein bisschen Musikfernsehen in euer Gerät holen. Kylie Minogue, die Doku, kann man jetzt streamen über das Leben der Pop-Ikone, die seit 4 Jahrzehnten die Bühne rockt. Absolut sehenswert. Heute also mal alle 3 Folgen am Stück streamen, bis wir viereckige Augen haben. In Your Eyes, Kylie Minogue auf Absolut Top 2000er.

Der beste Mix der 2000er am Feiertag. Es ist 6:10. Warum berührt uns dieser Song so sehr? Weil Daido da eine wahre Trennung verarbeitet und diese Emotion lässt sie uns mitspüren. Einmal musikalisch gestreichelt am Feiertag. White Flag auf Absolut Top 2000er.

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2: Ja, es ist 16:30. Ich bin Steffi. Hi, schönen Feiertag. Gleich ein bisschen Flashback in die erste Castingshow-Zeit. Da war das einfach der heiße Scheiß, als die No Angels, eine der allerersten Girlgroups mit Daylight in Your Eyes, bei uns im Radio liefen. Nach zwei Songs habe ich die und wir starten mit der großartigen Pink.

Hallo ihr Lieben, schönen Feiertag. 6:10 auf Absolut Top 2000er. Ich habe kurz mal nachgegoogelt und gedacht, naja, das war ja die erste deutsche Girlgruppe. Nein, waren sie nicht. Das war Tic-Tac-Toe tatsächlich in den 90ern. Aber dann direkt danach kamen schon diese Mädels von den No Angels und ich habe sie fast so sehr gefeiert wie die Spice Girls. Dank Popstars hatten wir dann Daylight in Your Eyes. Jetzt für euch am Pfingstmontag.

Ihr hört Absolut Top 2000er. So lang sind heute aktuelle Songs. Das hat was mit der Streaming-Vergütung zu tun. Das ist ein bisschen zu kompliziert zu erklären, aber hat einfach damit zu tun, dass die Songs nur noch sehr kurz sind. Und das ist so traurig. Deshalb feiern wir unsere 5 Minuten 30 Songs umso mehr. Bei uns zelebrieren wir jede Sekunde der Red Hot Chili Peppers mit Californication auf Absolut Top 2000er.

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7: 18 Uhr. Der Feiertag so langsam in den Endzügen. Ich hoffe, ihr hattet einen mega gechillten und entspannten. Ich bin Steffi, gleich in Nelly Furtado featuring Timbaland, Promiscuous, für euren restlichen Feiertag. Und davor starten wir aber noch mit Madonna mit ihrer großartigen Liebeserklärung an die Musik.
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Kabelkopfhörer kommen wieder. Es ist 6:10 am Feiertag auf Absolut Top 2000er. Die Kabelkopfhörer haben wieder ein Revival. Der Grund, dieses Bluetooth-Zeug, das nervt. Die verlieren immer die Connection, dauernd ist der Akku leer, man findet sie nicht. Ich habe schon seit einem Jahr wieder Kabelkopfhörer. Gut, hat damit zu tun, dass ich die anderen in die Waschmaschine gepackt habe, aber ich war dem Trend voraus.

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0: Feiertag, es ist 7:10, macht euch einen schönen Ausklang jetzt ganz entspannt mit Mercy und First Day of My Life auf Deutschlands einzigen 2000er Sender. Schön, dass ich euch begleiten darf.
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11: Es ist 6:30, ich bin Steffi. Gleich das Familienprojekt The Course mit Breathless. Nach zwei Songs habe ich mehr für euch. Wir starten aber mit dem Gute-Laune-Menschen. Den sieht man, den hört man und sofort zieht es einem die Mundwinkel nach oben. An so einem Feiertag natürlich noch mehr. Shaggy.

Wie versteht ihr euch so mit euren Geschwistern? Es ist 6:50 am Feiertag. The Coils sind 4 Geschwister, 3 Schwestern und ein Bruder und die machen Musik miteinander. Und klar gibt's da sicher auch mal Zoff, aber das Talent war wirklich mit Eimern ausgekippt über dieser Familie. Breathless jetzt für euch auf Absolut Top 2000er.

Der beste Mix der 2000er. 10 vor 7 auf Absolut Top 2000er. Schönen Feiertag. Ich schmeiß euch jetzt raus. Ich freue mich, dass ihr den Pfingstmontag mit mir verbracht habt. Ab jetzt 2000er Banger nonstop. Chillt noch ein bisschen mit mir. Mit Jason Mraz. I'm yours.

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